0: 751 de la calle Keller. Es un club alemán. ¿Los frajes, sí?
1: Ein bisschen. Mein Deutsch ist nicht perfekt. Aber ich kann verstehen alles.
0: Seguro que lo harás bien.
2: Farmacia.
3: Buenas noches, detective.
0: BJ,